0: die Mahlzeit. Das war dagens Mittagsverschlag.
1: Klockan är nu 9:15.